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1: Ross Anthony und Eloy de Jong zum Start in den Dienstagmorgen hier auf Radio Paloma. 100% deutscher Schlager um 10 nach 6.
2: In dieser Woche haben alle Bundesländer Sommerferien und das bei diesem tollen Wetter draußen. Ja, also wirklich toll und sensationell. Aber trotzdem steht ja das nächste Schuljahr schon vor der Tür, ne?
1: Genau, nächste Woche geht es in den ersten Bundesländern wieder los. Und in dieser Woche wollen wir uns mal um den Schulanfang kümmern. Und heute Morgen werfen wir einen Blick auf Computer, Taschenrechner und Co.
2: Ja, und das machen wir mit Simeon Müller aus der Radio Paloma Redaktion. Schönen guten Morgen.
3: Guten Morgen.
2: Hi, hallo. So, die große Frage heute Morgen, wie viel Technik muss es denn eigentlich sein? Ja, also angenommen, mein Kind braucht für die Schule ein technisches Gerät. Ist da ein Laptop besser oder ein Tablet?
3: Also genau, das kommt drauf an, was gebraucht wird. Tablets sind leichter und gut fürs Mitschreiben mit Stift oder für kreative Aufgaben.
2: Mhm.
3: Ein Laptop lohnt sich dann, wenn viel getippt werden muss oder spezielle Schulsoftware nur unter Windows läuft. Am besten fragt man in der Schule nach, wofür das Gerät gebraucht wird und ob überhaupt eins nötig ist.
2: Mhm.
3: Denn oft reicht es schon, dem Kind ein zweites Konto auf dem eigenen Laptop einzurichten.
2: Mhm.
3: Denn damit lassen sich die meisten Aufgaben schon erledigen. Ab der weiterführenden Schule kann sich dann aber ein eigenes Gerät manchmal lohnen.
1: Okay, wie sieht's denn aus mit Schul-Apps? Welche gibt's da und wie sicher sind die vor allen Dingen? Ich meine, wenn Kinder da irgendwie selbstständig am Computer sitzen oder am Handy?
3: Ja, also die gibt's tatsächlich zuhauf. Und Studien zeigen, die können auch richtig was bringen, weil sie Inhalte einfach viel spielerischer vermitteln.
2: Mhm.
3: Aber im App Store gibt es gerade über 500.000 Apps und da ist natürlich auch viel Mittelmaß dabei. Gerade beim Datenschutz sollte man aufpassen, denn viele Apps fragen persönliche Daten ab und schalten Werbung.
2: Mhm.
3: Deshalb als Faustregel, lieber eine App der Schule oder vom Land nutzen, statt wahllos irgendwas aus dem Store zu laden. Die Apps Anton oder die Website Zerlo eignen sich beispielsweise ganz gut.
1: Mhm.
3: Und ganz wichtig ist auch, das Kind nicht einfach mit der App allein lassen, sondern lieber daneben sitzen, damit man bei Fragen auch mal helfen kann.
2: Ja, und dann kann man ja auch gleich die Bildschirmzeiten quasi ein bisschen im Blick haben, ne?
1: Genau.
2: Wie lässt sich das denn am besten regeln, dass mein Kind da jetzt nicht quasi den ganzen Tag vor dem Bildschirm hängt?
3: Als Faustregel gelten die Empfehlungen der Bundeszentrale für gesundheitliche Aufklärung. Grundschulkinder höchstens 45 Minuten Bildschirmzeit in ihrer Freizeit, 10- bis 12-Jährige etwa eine Stunde und ältere Jugendliche sollten auch nicht über 2 Stunden kommen.
2: Mhm.
3: Hausaufgaben zählen da natürlich nicht rein. Und es kommt nicht auf die reine Zeit vom Bildschirm an. Wichtig ist auch die Art der Nutzung. Kreativ was Eigenes zu gestalten ist etwas ganz anderes als stumpfes TikTok-Scrollen.
2: Mhm.
3: Und zum Schluss noch ein Tipp. 1 bis 2 Stunden vorm Schlafen gehen sollten die Bildschirme für alle Aufgaben dann wirklich mal ausbleiben.
2: Ja, das gilt auch für uns Erwachsene.
1: Genau, hatten wir ja gestern erst das Thema. Also ja, Stefan, wie ist es bei dir so Bildschirmzeit am Tag?
2: Ach, gar nicht so viel.
1: Nee?
2: Gar nicht so
1: gut,
2: viel.
1: Gut, wenn wir jetzt die Arbeit noch mitrechnen,
2: ja, dann wir sitzen ja hier nur vor dem Bildschirm.
1: Richtig.
2: Wissen wir auch, warum wir Brillen tragen müssen, ne?
1: Ja, weil wir richtige Röhrenglotzer sind.
2: Ja, so sieht's aus. So, kurzer Blick auf die Uhr. Wir haben es damit 6 Uhr und 13 Minuten. Einen schönen guten Morgen.
1: Guten Morgen.
2: Ja, wir starten durch in den neuen Tag heute an diesem 4. August.
1: So, und gestern war es soweit. Gestern hat die neue Staffel der RTL-Show Die Verräter Premiere gefeiert. Und stellvertretend für den deutschen Schlager macht ja Joelina Drews mit. Welche Rolle sie bekommen hat, ob Verräter oder Loyaler, das erfahren Sie gleich bei uns in den Radio Paloma Star News.
2: Wir bringen Sie immer näher an die Stars. Schönen guten Morgen jetzt mit Nino D'Angelo und Marina Marx.

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